0: Da sind jeweils 8 Stück drin. Herr Thiele, habe ich nicht mehr. Das sind die letzten 24.
1: Habt ihr noch andere Toilettenpapier?
0: Andere Toilettenpapier haben wir auch, ja.
1: 6 müssen noch auf der 30 sind. Und egal, 20 mal Küchenrollen.
0: Egal, welche Sorte?
1: Das ist scheißegal. Das ist auf jeden

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Wir heißen Rad Family. Das ist eine Gemeinschaft von 17 Leuten. So in unserem Alter, in eurem Alter. Also die Tiere nicht mitgerechnet.

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Ihr spricht die Stimme der Energie. Ich bin ein riesiger elektrischer Generator. Ich liefere Ihnen Licht und Kraft und ermögliche es Ihnen, Sprache, Musik und Bild durch den Äther auszusenden und zu empfangen. Ich bin Ihr Diener und Ihr Herr zugleich. Deshalb hütet mich gut, mich, den Genius der Energie.

0: Society Killer ist die erste. One, two, three, four.
1: 1, 2, 3, 4, los!

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in einem ihrer letzten Konzerte gesehen. 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

Schließlich lächelte Nico sehr müde und sehr gelangweilt und sagte leise: ganz sicher nicht.

Soll es mal etwas anders klingen auf der Akustikgitarre? Ich empfehle Open Tunings. Und zwar nicht nur fürs Bottleneck-Spiel, das klingt auch beim Fingerpicking richtig

0: Aber hatte Hitler überhaupt eine Weltanschauung? Gab es für ihn feste Normen, Ziele, Prinzipien, an denen er seinen Weg zu bemessen suchte? Einer, der ihn gut gekannt, der mit ihm vor und nach 1933 sehr vertrauliche Gespräche geführt hatte, Hermann Rauschning, ehemaliger Senatspräsident von Danzig, selbst eine Zeit lang Nationalsozialist. Rauschning schrieb 1938 nach seinem Bruch mit Hitler ein Buch, das weltweit Aufsehen erregte: Die Revolution des Nihilismus. Hitler habe nichts anderes im Sinn als totale Herrschaft um ihrer selbst willen. Für die Macht opfere er jede Doktrin, selbst sein Antisemitismus sei ein taktisches Instrument zur Sicherung seiner Herrschaft. So Rauschnings Urteil. Und ihm folgte neben vielen anderen anderthalb Jahrzehnte später der Engländer Alan Bullock in seiner Hitler-Biografie, die 1952 erschien. Hitlers 12-jährige Diktatur sei bar jeder Idee gewesen, außer der einen.
1: Seine eigene und die Macht der Nation, mit der er sich identifizierte, immer weiter auszudehnen. Und die Macht selbst begriff er nur in den gröbsten Formen, in einer endlosen Reihe von Militärstraßen, SS-Garnisonen und Konzentrationslagern quer durch Europa bis nach Asien.
0: Während die großen Revolutionen der Vergangenheit bestimmte machtvolle Ideen ausgelöst hätten, so Alan Bullock, habe der Nationalsozialismus Hitlers nichts dergleichen hervorgebracht.
1: Hitler stellte beständig die Gewalt über die Macht der Ideen. Und er gefiel sich darin, zu beweisen, dass die Menschen von Habsucht, Furcht und niedrigen Leidenschaften regiert würden. Das einzige Thema der Nazirevolution war das als Rassenlehre verkleidete von der Herrschaft und, als diese fehlschlug, eine rachsüchtige Zerstörungswut, die Rauschning die Revolution des Nihilismus nannte.
0: Anders als der britische Historiker Alan Bullock hat sein Landsmann Hugh R. Trevor Roper Hitlers Anspruch bewertet, ein Revolutionär zu sein, der seiner Weltanschauung folgte.
2: Er hat eine große Revolution erdacht, vom Anfang bis zum Ende durchgeführt. Er hat beim Nullpunkt angefangen und ein Weltreich aufgebaut. Andere große Revolutionen haben regelmäßig ihre Kinder gefressen, aber Hitler wurde nie vernichtet. Nur er hat vernichtet. Er war der Rousseau, der Mirabeau, der Robespierre, der Napoleon seiner Revolution, ihr Marx, Lenin, Trotzki und Stalin. Was Charakter und Mentalität anbelangt, so konnte er es mit den meisten dieser Männer nicht entfernt aufnehmen, aber in einem Punkt war er ihnen allen überlegen. Er behielt die Kontrolle über seine Revolution in allen Stadien, selbst in der Niederlage.
0: Die historische Forschung hat auf der Suche nach den Ursprüngen und Ursachen des hitlerschen Weltbildes die ersten drei Jahrzehnte seines Lebens zu erhellen versucht, die er selbst über weite Strecken im Dunkeln zu belassen wünschte. Die historische Wahrheit widersprach, das wusste er, dem legendenumwobenen Porträt, das er von sich selbst malte.
3: Sagt der Unternehmer zum Betriebsratsvorsitzenden Meyer:
4: Mein lieber Meyer, Sie vertreten da in letzter Zeit laufend die Interessen der Arbeiter. Ich denke, Sie sind in der Gewerkschaft.

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Bekannte meiner Schwester hat, um high zu werden, Rohypnol genommen. Das sind so starke, schmerztötende Beruhigungstabletten. Dann war sie von den Dingern aber irgendwie ein bisschen zu beruhigt und wollte sich einen Kaffee machen. Hat dazu den Herd angeschaltet und wurde da währenddessen immer müder. Hat sich so auf ihren Arm gelegt und ist dabei dann eingeschlafen. Und als sie wach wurde, war ihr ganzer Arm verkohlt. Dann musste sie ins Krankenhaus. Der Arm musste dann amputiert werden.

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0: 1. September. Die Heimkehr. Der 47. Tag meiner Fußreise von Hamburg in den Schwarzwald ist angebrochen. Meine letzten Kilometer führen mich über den Höhenweg nach St. Peter und von dort schließlich über die letzten Hügel zum heimatlichen Berghof in Eschbach. Die letzten Häuser von St. Mergen liegen bereits hinter mir. Der Weg steigt an. Ich genieße diesen Morgen sehr und bin zugleich aufgeregt und gespannt auf das Ankommen. Wie wird es sich anfühlen, heimzukommen? Morgen nicht mehr unterwegs zu sein, nicht mehr heimzufiebern. Es ist so anders, diesen Weg zu laufen als sonst. Nichts ist selbstverständlich oder gewöhnlich. Alles hat einen Zusammenhang, ist Reise, ist für den Moment neu und einmalig. Ich sehe die Dinge, die ich schon hunderte Male gesehen habe, mit ganz anderen, offeneren Augen und kann mich kaum satt sehen. Nach etwa 4 Stunden des Heimwanderns, gegen 2 Uhr mittags, trennen mich nur noch wenige Höhenmeter von meinem Geburtsort, dem Berghäuschen meiner Eltern. An dem steilen Waldrand entlang erreiche ich den mit Sommerkräutern bewachsenen Wiesenrain. Völlig überwältigt stehe ich da und blicke auf unseren Hof und das Dreisamtal hinunter. So umringt von den hohen Berggipfeln des Südschwarzwalds erscheint es plötzlich so unglaublich tief und weit. Ein vertrauter Duft von würzigem Thymian umgarnt bei diesem Anblick meine Sinne. Der Moment ist so unfassbar schön. Ich schreie und jodle alle Anspannung und Freude aus mir heraus, den Moment huldigend, den Moment des Heimkommens, des Ankommens. So viele Wochen habe ich darauf hingefiebert. Das, was nun vor mir liegt, ist das so lang ersehnte Ziel, ist der Magnet, der mich zu sich gezogen hat. Diese fixe Idee, heimzuwandern, hat mir die Kraft und den Willen verliehen, mich Berge versetzen lassen. Es dauert nicht lange, bis mein Ankunftsschrei erwidert wird. Zuerst vom Echo der umliegenden Berge und dann von meiner Mutter. Sie steht winkend vor dem Haus und jodelt wunderschön zu mir herauf. Ein unvergesslicher, berührender Augenblick. Auf dem wohlvertrauten, moosig weichen Wiesenweg steige ich vom Berg ab. Ich durchschreite das knorrige, von Rosen umrankte Gartentor, das mich auf verwunschenem, steilem Pfad durch ein Meer von Blumen bringt. Eine kleine Tomate mit Wahnsinns-Aromastipitzen, und da steht bereits mein Begrüßungskomitee, meine Eltern und der ganze Hofstaat. Mit einem feierlichen Gefühl schreite ich die letzten Meter unter dem Blätterdach der alten Obstbäume hindurch. Wir sind alle sehr gerührt von diesem fast unwirklichen Moment. Wir liegen uns in den Armen, Tränen rollen. Erfüllt von Stolz und Glück, daheim angekommen zu sein, es geschafft zu haben, stehe ich im Kreis meiner Liebsten. Ein aufgeregt hechelnder Hund, schmusende Katzen am Bein, Hühner und genüsslich grasende Schafe um mich herum. Kaum zu fassen, dass über 1200 Kilometer hinter mir liegen. Eine Strecke, welche vor der Tour ungreifbar für mich war.
1: »Du packst das«, war der spontane Kommentar, als ich meinen Eltern von meiner Idee, von Hamburg heimzuwandern, am Telefon berichtete. Von Anfang an standen sie hinter dem Projekt, haben an mich geglaubt und mir mit ihrer Begeisterung für meine Idee Mut gemacht. Zur Krönung des Zieleinlaufs hat meine Mutter bereits ein leckeres Begrüßungsessen vorbereitet. Auf das habe ich mich schon wochenlang gefreut. Wir sitzen auf der sonnigen Veranda beisammen und ich erzähle stundenlang von meinem Weg, den Orten, durch welche ich gekommen bin, von spannenden und berührenden Begegnungen und natürlich von den Abenteuern, die ich erlebt habe. Zwischenzeitlich ist aus dem strahlenden Himmelsblau ein etwas trübes Grau geworden. Die ersten Regenwolken ziehen am Horizont herauf. Gut, dass ich 3 Tage früher als geplant angekommen bin, geht es mir durch den Kopf. Eigentlich genau zum richtigen Zeitpunkt. Bei schönstem Wetter und gerade noch vor der lang angekündigten Schlechtwetterfront. Nun kann kommen, was will. Todmüde, aber glücklich und zufrieden liege ich abends in meinem alten Zimmer im eigenen Bett. Ich lausche den ersten Regentropfen, die gegen die Fensterscheibe klopfen. Endlich daheim.

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Alter, was ein geiles Ding, ey.

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0: So, hier, Johnny, habe ich dir deine Moominpuppen gebracht. Einmal und zweimal und jetzt kannst du damit spielen.
1: Super. Tschüss. Tschüss, vielen Dank. Super, tschüss. Aber nimm mal Kamen Rider mit.
0: Okay, wo soll ich ihn hin tun?
1: Da hinten auf den Tisch legen. Okay. Die spielen dann später miteinander.
0: Dann spielen wir.
1: Tschüss, bis später.
0: Tschüss.
1: Ciao.

Spiritualitäten und Kulturen weg.

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Neue Düsen, Kampfbabys, Kampfbabys. Und ihr süßen, kleinen, süßen Zwiebels, den Nanny, den Nanny, den Nanny, der Rehabilitation Jackson. Ja, ihr kleinen Süßen. Los, pumpen alle Kulturen weg! Ja, pumpen sie weg, die ganzen politischen Systeme. Das ist Kunst. Fart away all political systems. Pumpen die Demokratie weg! Pumpen die Demokratie weg! Das ist Kunst. Ja, ja, ihr Süßen. Die Demokratie weg! Ja, ihr Süßen, los, Moment! Furz ganz schnell zusammen in Reih und Glied! Die Demokratie weg! Furz! Donner! Noch Donner!

Das ist Kunst.

0: KUNSK ist Demokratie wegfurzen. Ja, Kunst ist Demokratie wegfurzen. Jonathan Lehne liebt es, alle Ideologien wegzufurzen. Jonathan Lehne furzt jeden Tag die Demokratie weg. Das Spiel des Wegfurzens der Demokratie, los! Los, furz die Demokratie weg! Das ist doch nicht so schwierig.
1: Mir geht nicht auf! Kunst ist die Demokratie wegfurzen!
0: Hast du schon mal frei gewählt?
1: Nein!
0: Das ist gut! Sehr gut! Ich will gar nicht frei wählen.
1: No, I don't want to.
0: Free choice.
1: No, come on.

0: Zeit ist, ne? Einfach mal die Demokratie wegfurzen.
1: Ja, ja, lass uns gemeinsam die Demokratie wegfurzen. Seid ihr Politiker? Nee, ne? Wollt ihr die ganzen Politiker wegfurzen? Ja, ja, wir furzen die jetzt weg. Und wollt ihr auch alle demokratischen Systeme wegfurzen? Ja! Und
0: wollt ihr frei wählen?
1: Nee, wollen wir gar nicht. Wir wollen nämlich spielen. Hast du die Demokratie online weggefurzt? Ja, ja, ja. Ja, für wen hast du die Demokratie weggefurzt? Für die Mami, für die Mami, für die Mami, ja. Und magst du Politik? Nee, nee, ich mag Politik nicht. Und magst du Religion? Nee, nee, ich mag keine Religion. Und magst du Ideologie? Nee, nee, ich mag keine Ideologie. Magst du Spiritualität? Nee, nee, ich mag keine Spiritualität. Und magst du Esoterik? Nee, nee, nee, ich mag keine Esoterik. Ja, was magst du denn, Blumen? Ich mag Kunst. Ich mag die Kunst. Ich mag die Kunst. Ja, ja. Lass uns feiern. Ja, Triumphzüge. Ja, das ist so ein befreiendes Gefühl, wenn du endlich die Demokratie wegfurzt. Und jetzt weiter in die Zukunft. Ja, du musst die Demokratie hinter dich lassen und dann kommt die Zukunft.
2: Toll, dass Mami euch mitgebracht hat. Ne? doch schön. Aber ihr seid so müde geworden.
1: Ja, ihr habt lange, lange gespielt. Und ihr habt immer schön die Demokratie weggewollt.
2: Ja.
1: Das ist nämlich Spiel, wenn man die Demokratie wegwollt. Das ist nämlich Kunst. Und jetzt geht ihr alle schön nach Hause.
2: Mein süßen Kank.
1: So. Jetzt geht ihr alle zurück zu Mami.
2: Ne?
1: Dann macht ihr euch einen schönen Porridge.
2: Ja.
1: Und dann seid ihr glücklich und morgen könnt ihr weiter spielen.
2: Ja?
1: Nicht und morgen könnt ihr dann wieder die Demokratie wegpupsen.
2: Ihr seid Demokratie befreit.
1: Spürt ihr's? Da kommt gar kein Würstchen mehr, weil ihr alles ausgefurzt habt.
2: Ihr habt jede Restdemokratie rausgefurzt.
1: Ihr riecht so gut. Ganz stinky, stinky Demokratie mehr drin. Nach der Diktatur der Kunst, denn ihr seid Demokratie befreit.

0: Ihr seid so süß, ihr Kleinen.
1: Ihr habt gar keine Ideologie mehr, ne?
2: Nee, haben wir gar nicht. Wir wollen ja auch nur spielen.
1: Ach, ihr wollt spielen? Radikal spielen?
2: Ja, wir wollen ganz radikal in die Zukunft reinspielen.
1: Echt? Und was ist denn Zukunft?
2: Ja, der Evolutionsstab. Ja, das ist die Zukunft. Und da können wir nur noch spielen. Und vorher spielen wir alle Ideologien, alle politischen Parteien, alle Religionen weg. Ja, und wie macht ihr das? Ja, wir putzen die einfach weg. Das ist ja ganz einfach. Ja, genau. Und wir putzen immer alle Ideologien morgens weg, damit wir einen guten Tag haben.
1: Ja.
2: Ihr habt überhaupt keine Ideologie mehr in euch. Ihr seid die totale Kunst. Super! Ihr seid die totale Kunst!
0: Ihr seid normal. Super! Du riechst auch ganz frisch.
2: Gar nichts. Keine Demokratie-Scheiße mehr.
1: Kein Demokratenstoß.
2: Nee, gar nichts. Nur machtergreifende Kunst. Du riechst so frisch. Mir riecht alles nach Zukunft. Der ganze Beutel, alles Zukunft.
1: Alles Diktatur der Kunst.
2: Geil, jetzt geht's zu Money.

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